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4: Ein Blick auf die Wetterkarten um 3 Minuten ab 9. 18 bis 21 Grad Creme Haut, aber es bleibt bedeckt, grob mit Schauern, nötige Drischen und das bleibt dann noch. 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
1: Und der Blick auf die Karten um 3 Minuten auf 9:30 18 bis 21 Grad Creme haut, das bleibt aber bedeckt. Groh mit Schauern und nur stiege Dröschen und das bleibt dann noch. Dröschen für über das Weekend, auch für die neue Woche. Es gibt Dröschen und Sonne bis 25 Grad für Sonntag. Ein paar Grad Männer gehen in der Mainde bis 21 Grad an Dono geht es drauf bis auf 28 Grad für Mittwoch. Du gehst dann noch warm Nürsten bis 17 Grad, meldet Meteolux.
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1: Ein Accident gilt nach dem Ausgang fusieren ob der Hecht von der Trudler Millen. Die Strecke ist gesperrt. Dann haben wir einen Accident am Ausgang von Habst Richtung Simmer. Engspur ist blockiert. An der Kamion und Pan steht auf der A13 Richtung Peiting zwischen Kehler Schöffling. Chantien auf der Arler Autobahn A6 Richtung Arel zwischen Mama an der Erde Kapellen. Die Verholspur ist gesperrt. 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
1: Für die Prävisionen um 4 Minuten ab 10, 18 bis 21 Grad Creme Haut. Es bleibt aber bedeckt, grob mit Schauern. 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
1: Heute ist es lüftig, mit 18 bis 21 Grad, aber es bleibt bedeckt, grob mit Schauern. 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
1: Ein Accident um gemeldet wurde am Ausgang vom Neuhaus in Richtung Münzbüsch eine Spur ist blockiert. 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
1: An den Blick auf die Wetterkarten um 10 Minuten ab Mittag, 18 bis 21 Grad. Keine Haut bleibt bedeckt, aber grob mit Schauern. Nur stiege Dröschen, das bleibt dann noch Dröschen für über das Weekend an. Auch für die neue Woche. Dröschner Sonnenschkette ab bis 25 Grad Sonnenschkette gemeldet. Ein paar Grad Männer am Montag bis 21 und dann soll der Rob bis auf 28 Grad für Mitte der Woche. Da gehen doch warm Nürsten bis 17 Grad meldet Meteolux.
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1: Accident kurz mal gemeldet auf der Asche Autobahn auf Feier Richtung Asche auf der Hecht von der Jonction Lankels am Anfang von der Bretthelfe auf der 13 Richtung Peiting zu fahren. Dann haben wir einen Accident an der Stadt auf der Kreuzung vom Boulevard d'Avranche, Accident am Ausgang von Neuhäuschen in Richtung Münzburg. Am Münne Chantier auf der Arler Autobahn 6 Richtung Gasperisch zwischen der Erdekapelle nach Mama, die Verholspur ist heute gesperrt. 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
1: An der Blick weiss wir der Karten um 3 Minuten ab 12:30, 18 bis 21 Grad, keine Haut gemeldet, bleibt aber bedeckt grob mit Schauern. Nächstige Dröschen, dann bleibt es doch Dröschen. Für Iva de Weekend, auch für die neue Woche, Dröschen sonnig, sonnig, auch für sonnig. 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

Accidentement gemeldet gut an der Stadt auf der Kreuzung vom Boulevard d'Avranche. 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Weiteren Accident gibt auf der Autobahn auf Feierrichtung Asch auf der Hecht von der Jonction Lankels am Auffang von der Brettel für auf der 13 Richtung Peiting zu fahren. 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
2: Eine Jubiläumsausstellung zum Thema 80s, etwas überraschend oder unerwartet vielleicht, aber es könnte ja auch sein, dass es was mit der Geschichte des Mudam zu tun hat. Diese Pei-Architektur ist ja ein Projekt aus den 1980ern und wurde bei der Eröffnung des Museums 2006 vielleicht erstmal als etwas altmodisch gesehen und später erst von der breiten Bevölkerung angenommen, Bettina Steinbrügge.
3: Ja, es gibt mehrere Gründe. Die Architektur hat natürlich die Gründe. Die Architektur basiert auf den 80er Jahren, auf Plänen von Pei aus den 80er Jahren. Es gibt aber noch mehrere Anknüpfungspunkte. Unter anderem auch, ich meine, das Museum selbst wurde Ende der 80er zum ersten Mal gedacht. Und wir haben auch viele Arbeiten. Ich würde sagen, unsere Sammlung beginnt so in den 80ern, frühen 90er Jahren als Schwerpunkt der Sammlung. Und deswegen war es interessant, die 80er als Ausgangspunkt zu nehmen. Und wir nehmen in dieser Ausstellung ja die 80er als Idee. Also wir haben auch, die früheste Arbeit ist von 1975. Und sie geht bis heute, bis 2025, weil wir uns überlegt haben, wenn wir jetzt die 80er als Ausgangspunkt nehmen, was waren eigentlich die Themen der 80er Jahre und wie haben die sich bis heute weiterentwickelt? Und ich glaube, dass die 80er Jahre schon so ein Fundament sind, auf dem viele Themen sind heute noch da. Und es ist wirklich wert, da einmal direkt genau drauf zu schauen und zu schauen, was aus diesen Themen geworden ist. Ich sage jetzt nur zum Beispiel Technologie. Ne, wir haben die ersten Übungen mit dem Computer in den 80er Jahren. Und wo sind wir heute? Wir sind heute bei AI. Jeder von uns hat ein Smartphone. Das ist so eins der Themen, das in dieser Ausstellung bearbeitet wird.
2: Video Killed the Radio Star ist der Untertitel. Und dabei handelt es sich ja um den Erfolgstitel der New Wave Band The Buggles. Interessant ist auch, dass das quasi das allererste Video war, das bei MTV USA ausgestrahlt wurde. Also war es dann soweit. Eine Epoche, wo quasi die Stimme durch das Bild ersetzt wurde. Aber was bedeutet das in der plastischen Kunst?
3: Es war übrigens auch das letzte Video, was bei MTV US ausgestrahlt wurde. Da waren sie dann konsequent. Ich glaube, was ist für die bildende Kunst? Also wir haben den Übergang von Radio zu Video. Heute haben wir dann den Übergang zu AI. Vielleicht nehmen wir mal das Beispiel Michel Margerus. Der hat sich sogar damals auch, der hat sich sehr für Musik interessiert. Er hat beim Malen sehr viel Musik gehört, wie alle aus dieser Generation. Ich gehöre ja auch zur Generation dazu. Man ist mit diesen Bildern aufgewachsen und wir sind auch mit MTV in eine visuelle Ökonomie eingetreten. Wir haben ja heute so einen wirklichen visuellen Overkill. Wir denken nicht mehr ans einzelne Bild, sondern in Sequenzen. Und das ist etwas, was sich eben auch in der bildenden Kunst widerspiegelt. Und wenn wir auf Michel zurückgehen, der ja dann angefangen hat, mit dem Computer Bilder zu samplen. Und dann sind sie immer ausführlicher geworden. Sie sind immer stärker konzeptuell in Malerei übersetzt worden. Also wir haben diese Musikkultur, sehen wir in seiner Malerei der 90er Jahre. Und ich glaube auch, dass vieles an der Kunst eine Auseinandersetzung mit dieser visuellen Kultur ist. Und es wird hinterfragt, was eigentlich das Bild ist, wie dieses Bild oder ob dieses Bild zum Beispiel heute auch noch Wahrheit enthält oder nicht. Das ist ja diese Frage, begann in den 70er, 80er Jahren und ist immer größer geworden. Ich glaube, die Kunst hat heute immer noch die Werkzeuge, um über das Visuelle nachzudenken, wesentlich stärker als andere Bereiche in unserer Gesellschaft. Und das macht es so interessant.
2: Wir sind schon bei Namen, Bettina Steinbrügge, dann mache ich da mal weiter mit Daniel Buren, Nan Goldin, Cindy Sherman, Albert Oehlen zeigen Sie ja schon ganz große Namen. Michel Margerus haben Sie auch gerade angesprochen. Der ist allerdings in der Kategorie Leihgaben, also so eine Art Zusatz zu der Mudam-Sammlung, Ausstellung zu sehen. Weshalb diese Leihgaben? Da ist ja auch noch, ich weiß nicht, Vivian Westwood dabei und andere.
3: Ich verstehe Ausstellungsmachen auch als Recherche. Und wir müssen ja immer wieder darüber nachdenken, wie wir die Sammlung weiterentwickeln. Was vielleicht auch fehlt, in jeder Sammlung dieser Erde fehlt etwas, selbst im MoMA. Und Ausstellungsmachen ist ein guter Moment, darüber nachzudenken, wie man Geschichten aufbaut. Und wir haben dann, wir sind von unserer Sammlung ausgegangen, haben die Arbeiten sehr genau angeschaut und wollten dann eben quasi eine Geschichte mit dieser Sammlung erzählen. Und dann merkt man natürlich auch, was sind eigentlich Bausteine, die wären jetzt interessant im Ausstellungskontext. Und deswegen haben wir eingeladen, weil wir haben ja eine Fashion-Sammlung, aber Vivian Westwood mit dem Piraten passt einfach besser als Helmut Lang. Und haben dann eben das Piraten-Outfit von Vivian Westwood eingeladen. Das finde ich auch schön. Und ein paar dieser Arbeiten, die wir jetzt gerade auch von jüngeren Künstlern und Künstlerinnen eingeladen haben, werden wir auch ankaufen. Also es ist auch ein guter Prozess, weil mit Ausstellung arbeitet man sehr, sehr intensiv. Man geht ins Detail hinein. Und das war für uns ein Prozess, über Arbeiten nachzudenken und auch zu schauen, passen sie in unsere Sammlung. Und bei Michel Margerus, wir haben ja schon einiges von Michel. Dies sind seine ganz frühen Arbeiten, die er noch während des Studiums gemacht hat und die sind vor 3 Jahren das erste Mal gezeigt worden. Die lagen auf einem Dachboden in Brandenburg. Es hat sich dann nie so jemand richtig dafür interessiert und Christ Kreuthusen in Berlin hat dann eine große Ausstellung dazu gemacht und die war für mich, haben die wirklich die Augen geöffnet. Und ich muss sagen, wir hätten gerne eine frühe Arbeit von Michel in der Sammlung, die sind aber mittlerweile so teuer, dass wir noch zweimal darüber nachdenken müssen, weil die Preise sind durch diese internationale Ausstellungsserie rasant gestiegen und da müssen wir mal schauen, wie wir es machen.
2: Das freut natürlich auch, aber ja, für ein Museum nicht so einfach. Sie haben diese Nachwehen der 80s in der Kunst schon angesprochen. Das ist auch ein Kapitel der Ausstellung. In dem ersten Kapitel geht es dann eher um die ästhetische Revolution der frühen 1980er. Ich kann mich erinnern, dass ich vor ein paar Jahren im Albertina-Museum in Wien eine 80s-Ausstellung gesehen habe. Es war ziemlich bunt und sehr experimentell. Ich habe dann jetzt nochmal nachgeschaut im Internet. Es gab auch eine schon 2015 im Städel in Frankfurt. Da ging es dann eher um die neue figurative Malerei aus den 1980ern in Deutschland. Sind die 1980er trotzdem irgendwo so ein Stiefkind, also die vergessen worden sind? Gab es zu viele Strömungen?
3: Ich finde sie wahnsinnig stark und ich finde sie gerade in ihrem Nachleben wahnsinnig stark. Wenn wir jetzt auf die Malerfürsten der 80er, und das war ja gerade in Deutschland der Fall, schauen, dann haben wir jetzt halt den Albert Oehlen. Also die ganze 90er-Malerei war ja eine Reaktion auf die Malerei der 80er Jahre in Deutschland. Und dann kommt ein Albert Oehlen mit seinem Bad Painting um die Ecke. Ja, ist ein ganz klarer Kommentar. Und da sind ja viele um die Ecke gekommen, die dann eine neue Generation der 90er, die bis heute wirkt. Auf der anderen Seite hat Oehlen dann aber auch so die Punkbewegung aufgenommen. Da kommt er ja auch her. Na, und hat das... Ich finde die 80er, ich glaube, sie sind wesentlich stärker und ich merke das jetzt auch an diesem Interesse von vielen Leuten, wenn sie auf die 80er schauen. Und wie gesagt, es sind diese ganzen Themen, die sich dann aber in den 90ern, 2000er weiterentwickelt haben. Was ich aber interessant finde, wenn viele heute auf die 80er schauen, dann gehen sie natürlich in Popkultur rein, da gehen sie in Musik rein und wir sehen sehr oft das Pop-bunte 80er. Ne, so. Und wenn ich heute über die 80er denke, Dann denke ich auch über sauren Regen nach. Ich denke über Tschernobyl nach. Ich denke eben über die ökologische Krise nach. Es war ein Jahrzehnt voller Ängste.
4: Friedensbewegung.
3: Es war die Friedensbewegung drin. Und dann diese Ängste sind heute wieder da. Ich finde, wir sind heute wesentlich näher an den 80ern. In den 90ern hatten wir den Traum des Pazifismus. Und endlich im Westen hat es geklappt, dass wir alle wunderbare Menschen sind. Und jetzt merken wir wieder, hat nicht geklappt. Also es gibt eine, ne, es wiederholt sich immer. Und da haben wir ja auch Arbeiten drin. Ne, da gab es diese ganzen Bücher über die atomare Katastrophe und da gab es Jugendliche, die konnten nicht mehr schlafen, weil sie Angst davor hatten, dass irgendwo eine Atombombe losbricht. Und das sind die 80er, die aber nicht gezeigt werden, nicht sehr oft gezeigt werden. Und ich glaube, das haben wir mit der Ausstellung wirklich hingekriegt, dass wir diese Komplexität zeigen. Und dass wir die Komplexität bis heute durchziehen. Wir machen es ja nicht formal, sondern es geht in dieser Ausstellung wirklich eher um auch um die Gedankengänge und um das theoretische Wissen. Ne? Und das sind so die Fragestellungen, die da eher im Zentrum stehen.
1: Die geleckte Surface von der Popkultur trifft auf die Dave Brösch von der Weltpolitik an der Ausstellung Video Killed the Radio Star. 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

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Hallo Geisch, ich bin mal ein bisschen am Theater.

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1: Nacht bis an den Ofen, da bleibt es immer im Verein. Meistens aber schüsst fies im Rehen, kein größer Wider in den Ofen. Geht es dann ein bisschen mit Dresche, mit viel Wolken. Temperaturen so um die 18 bis 21 Grad. 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Am Laufendach könnt auch sogar die Sonne raus bei Temperaturen von bis zu, ja, sensationellen 23 Grad.
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2: Schönen guten Mittag, der Polizist meldet nach einem Auto und Pan auf der Dittlingrautebahn R3 in Richtung Frankreich. 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
2: 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Die Staudehne lässt sich da loserlos ab. 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Ob der Rietzer Spur ganz gut oppassen, die Rietzspur ist natürlich gesperrt. Et wird erst am Tunnel also auf 70 limitiert, hält sich da wann ich gibt noch ohne Beschilderung. Dann staudet weiterhin auf 2 Kilometer A7 Richtung Eisleck für den Tunnel Groft. Am Tunnel Groft ist die Überholspur gesperrt. Ganz gut aufpassen, ob Stau an. An den Autobahn ist der Autobahn A4 Richtung Asch um Zeissinger Kreuz und die steht auf der Pannenspur.
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